0: Ja, hallo, kennst du noch gerne?
1: An den Jungen und war wieder.
0: Ja.
1: Jawohl. Der Norges Handelszeug Schifffahrt steht nicht.
0: Ja, korrekt, ja. Na gut, ja. Ja.
1: Ich war da.
0: Ja, haben wir jämmer manchen nicht. Ich kräuber nicht. Das ist ein Vorteil. 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

0: Ja, hallo, kannst du noch gerne?
1: An den Junot bei Winter.
0: Ja.
1: Jawohl. Das Norges Handelszeug Schifffahrt steht nicht.
0: Ja, korrekt, ja. Mhm. Ein guter Tag, ja.
1: Ich war da.
0: Ja, haben wir haben da was. Nee, so. Ich kann aber nicht. Das ist ein Vorteil. 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

0: Ja, hallo, kennst du noch gerne?
1: An den Junot war wieder.
0: Ja.
1: Jawohl. Der Norgesch Handelszeug Schifffahrt steht, ne?
0: Ja, korrekt, ja. Na gut, da, ja.
1: Nicht mal da.
0: Ja, haben wir hier im Land, ne. So. Ich kreuer aber nicht, ich. Das ist ein Vorteil. 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

0: Ja, hallo, kannst du nach Kämme?
1: An Jun und Walwinder.
0: Ja.
1: Da war wir nur haltig Moden Wäscher da.
0: Ja, korrekt.
1: Ja.
0: Wir sind schon eine Lüte, erste Drehung, Kristall. Spürsmann 3. Quen er Staatsminister in Danmark? Quen er Staatsminister in Danmark? Ja, hallo, kannst du noch gerne?
2: Der muss auch sicher nicht tun. Der ist auch nicht der Friedrichsen, der.
0: Ja, korrekt.
2: Ja.
0: Ein guter Tag, ja. Spørgsmål 3. 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

0: Ja, hallo, kennst du noch gerne?
1: An den Junot war Winter.
0: Ja.
1: Jawohl. Der Norges Handelszeug Schifffahrt steht nicht.
0: Ja, korrekt, ja. Mhm. Ein guter Raum.
1: Ich mache das.
0: Ja, haben wir haben da manchmal. Nee. Ich kann aber nicht. Das ist ein Vorteil. 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

0: Hallo, Christoph Kemme.
1: Ein Jun und Walwinder.
0: Ja.
1: Da war wir nur haltig, Moden und Essers da.
0: Ja, hey, korrekt.
1: Ja.
0: Wir sind ja schon in die zweite Drehung, Christoph. Spürst du drei? Kwen er Staatsminister in Danmark. Kwen er Staatsminister in Danmark. Ja, hallo, kannst du noch kommen?
2: Ja, muss ich gerade nicht tun. Wir haben noch nette Friedrichsen, der.
0: Ja, korrekt.
2: Ja.
0: Ein guter Tag, ja. Ja, Spørgsmål 3. Hva heter svensken som var verdensmester i boksning i 1959? 5, 7, 6, 8, 1, 4, 10.

0: Ja, hallo, kannst du noch kommen?
1: Du, ich sag mal, Magni, ups.
0: Ja.
1: Ey, kennt ihr euch mal Johann?
0: Ja, halt korrekt.
1: Ja. Das da.
0: Warte, mein Guter.
2: Das ist der Grund, oder, Johann? Nur im kommen, das Spörsmann Nummer 5, weiter.
0: Ja, Volk ist rausgering ein, so du warst vor.
2: Ja.
0: Auf dem Moment, da geht. 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

0: Ja, hallo, kannst du noch gerne?
1: An den Junot war wieder.
0: Ja.
1: Jawohl. Der Norges Handelszeug Schifffahrt steht, ne?
0: Ja, korrekt, ja. Ja, guten Tag, ja.
1: Ich war da.
0: Ja, wir haben da was. Nee, so. Ich kann aber nicht. Das ist ein Vorteil. 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

0: Ja, hallo, kannst du noch gerne
1: an den Juno und bei Winter.
0: Ja.
1: Jawohl. Der Norges Handelszeug Schifffahrt steht, ne?
0: Ja, halt korrekt, ja. Na gut, da, ja.
1: Nicht mal der.
0: Ja, haben wir haben da was, ne. So. Ich kann aber nicht, ich. Das ist ein Vorteil. Qua er Elbe bläst. Qua er Elbe bläst.
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0: Ja, hallo, Herr Schnackner.
1: An den Junot war wieder.
0: Ja.
1: Jawohl. Der Norgesch Handelszeug Schifffahrt steht, ne?
0: Ja, korrekt, ja. Mhm. Na, guter, ja.
1: Die Mutter.
0: Ja, haben wir jemanden, was nicht. So. Ich prüfe mich nicht. Das ist ein Vorteil. 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Qual é Elbe Blest?
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